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1: Ich bin Finn Riebe, sei freundlieb. Generalprobe geglückt. Deutschland hat das letzte Testspiel vor der Fußball-WM gegen Co-Gastgeber USA mit 2:1 gewonnen. Die Tore in Chicago erzielten Kai Havertz und Leroy Sané. Donnerstag startet die WM. Am Sonntag muss das Team von Bundestrainer Nagelsmann gegen Curaçao ran. Bis heute müssen die EU-Staaten sich neue Regeln zur Lohntransparenz verordnen. Oder besser gesagt, müssten. Denn Deutschland setzt die EU-Richtlinie, die die Gehaltsunterschiede zwischen Männern und Frauen schrumpfen lassen soll, noch nicht um. Bundesfrauenministerin Prien hält sie für viel zu bürokratisch. Wie kann die Ukraine weiter unterstützt und der Druck auf Russland erhöht werden? Darum geht's heute bei einem Treffen in London. Kanzler Merz kommt mit dem britischen Regierungschef Starmer, Frankreichs Präsident Macron und dem ukrainischen Präsidenten Zelensky zusammen, um zu beraten. Der VfL Osnabrück hat in der ersten DFB-Pokalrunde wohl das härteste Los erwischt. Der Zweitliga-Aufsteiger trifft auf den FC Bayern. Oberligist HEBC aus Hamburg empfängt Borussia Dortmund. Stuttgart spielt bei Hansa Rostock und es kommt zum Traditionsnachbarschaftsduell Waldhof Mannheim gegen Kaiserslautern.
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2: Heute früh im Hotzenwald, im Wiesental und rund um den Bodensee kleine kurze Schauer, sonst bleibt's trocken, aber es ist dicht bewölkt. Frühwerte 16 bis 11 Grad. Tagsüber erstmal wolkig mit Schauern vom Fender bis ins Westallgäu, sonst trocken, später dann auch wieder mehr Sonne bei 17 bis 23 Grad. Der Radio Seefunk, Wettertrend für die ganze Heimat. Die neue Woche startet sonnig und es wird wieder wärmer.
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1: Ich bin Finn Riebesel-Freundlieb. Guten Morgen. Die deutsche Fußballnationalmannschaft hat die Generalprobe für die WM erfolgreich geschafft. Gegen Co-Gastgeber USA siegte das DFB-Team mit 2:1. Die deutschen Tore erzielten Kai Havertz und Leroy Sané. Das erste WM-Spiel ist am nächsten Sonntag gegen Curaçao. Deutschland, Großbritannien und Frankreich wollen die Bemühungen für ein Ende des Ukraine-Kriegs wieder anschieben. Heute gibt es dazu ein Treffen in London. Kanzler Merz, der britische Regierungschef Starmer, Frankreichs Präsident Macron und der ukrainische Präsident Zelensky sind dabei. In der Nähe eines Festivals im US-Bundesstaat Ohio sind Schüsse gefallen. Viele Verletzte wurden in umliegende Krankenhäuser gebracht, heißt es von den Behörden. Mehr ist noch nicht bekannt. Die Polizei fahndet nach dem oder den Verdächtigen. Die erste DFB-Pokalrunde steht. Bayern München spielt beim Zweitliga-Aufsteiger Osnabrück. Borussia Dortmund gastiert beim Hamburger Landespokalsieger HEBC. In Mannheim kommt es außerdem zum hitzigen Nachbarschaftsduell gegen Kaiserslautern.
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2: Heute früh im Hotzenwald, im Wiesental und rund um den Bodensee kleine kurze Schauer, sonst bleibt's trocken, aber es ist dicht bewölkt. Frühwerte 16 bis 11 Grad. Tagsüber erstmal wolkig mit Schauern vom Fender bis ins Westallgäu, sonst trocken, später dann auch wieder mehr Sonne bei 17 bis 23 Grad. Der Radio Seefunk, Wettertrend für die ganze Heimat. Die neue Woche startet sonnig und es wird wieder wärmer.
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1: Ich bin Finn Riebesel, Freundlieb. Guten Morgen. Generalprobe geglückt. Deutschland hat das letzte Testspiel vor der Fußball-WM gegen Co-Gastgeber USA mit 2:1 gewonnen. Die Tore in Chicago erzielten Kai Havertz und Leroy Sané. Donnerstag startet die WM. Am Sonntag muss das Team von Bundestrainer Nagelsmann gegen Curaçao ran. Bis heute müssen die EU-Staaten sich neue Regeln zur Lohntransparenz verordnen. Oder besser gesagt, müssten. Denn Deutschland setzt die EU-Richtlinie, die die Gehaltsunterschiede zwischen Männern und Frauen schrumpfen lassen soll, noch nicht um. Bundesfrauenministerin Prien hält sie für viel zu bürokratisch. Wie kann die Ukraine weiter unterstützt und der Druck auf Russland erhöht werden? Darum geht's heute bei einem Treffen in London. Kanzler Merz kommt mit dem britischen Regierungschef Starmer, Frankreichs Präsident Macron und dem ukrainischen Präsidenten Zelensky zusammen, um zu beraten. Der VfL Osnabrück hat in der ersten DFB-Pokalrunde wohl das härteste Los erwischt. Der Zweitliga-Aufsteiger trifft auf den FC Bayern. Oberligist HEBC aus Hamburg empfängt Borussia Dortmund. Stuttgart spielt bei Hansa Rostock und es kommt zum Traditionsnachbarschaftsduell Waldhof Mannheim gegen Kaiserslautern.
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2: Heute früh im Hotzenwald, im Wiesental und rund um den Bodensee kleine kurze Schauer, sonst bleibt's trocken, aber es ist dicht bewölkt. Frühwerte 16 bis 11 Grad. Tagsüber erstmal wolkig mit Schauern vom Fender bis ins Westallgäu, sonst trocken, später dann auch wieder mehr Sonne bei 17 bis 23 Grad. Der Radio Seefunk, Wettertrend für die ganze Heimat. Die neue Woche startet sonnig und es wird wieder wärmer.
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1: Heute früh im Hotzenwald, im Wiesental und rund um den Bodensee kleine kurze Schauer, sonst bleibt's trocken, aber es ist dicht bewölkt. Frühwerte 16 bis 11 Grad. Tagsüber erstmal wolkig mit Schauern vom Fender bis ins Westallgäu, sonst trocken, später dann auch wieder mehr Sonne bei 17 bis 23 Grad. Der Radio Seefunk, Wettertrend für die ganze Heimat. Die neue Woche startet sonnig und es wird wieder wärmer.
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1: Ich bin Hanna Messerschmidt. Guten Morgen. Generalprobe geglückt. Deutschland hat das letzte Testspiel vor der Fußball-WM gegen Co-Gastgeber USA mit 2:1 gewonnen. Die Tore in Chicago erzielten Kai Havertz und Leroy Sané. Donnerstag startet die WM. Nächsten Sonntag muss das Team von Bundestrainer Nagelsmann gegen Curaçao ran. Wie kann die Ukraine weiter unterstützt und der Druck auf Russland erhöht werden? Darum geht's heute bei einem Treffen in London. Kanzler Merz kommt mit dem britischen Regierungschef Starmer, Frankreichs Präsident Macron und dem ukrainischen Präsidenten Zelensky zusammen, um zu beraten. Bis heute müssen die EU-Staaten sich neue Regeln zur Lohntransparenz verordnen. Oder besser gesagt, müssten. Denn Deutschland setzt die EU-Richtlinie, die die Gehaltsunterschiede zwischen Männern und Frauen schrumpfen lassen soll, noch nicht um. Frauenministerin Prien hält sie für viel zu bürokratisch. Die erste DFB-Pokalrunde steht. Der FC Bayern spielt in Osnabrück. Borussia Dortmund fährt zum Hamburger Landespokalsieger HEBC. Außerdem gibt es das Nachbarschaftsduell zwischen Mannheim und Kaiserslautern. Die erste Pokalrunde wird Ende August und Anfang September ausgetragen.
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2: Heute startet der Tag wieder etwas bewölkter. Allerdings lösen sich die Wolken bis zum Mittag auf und es gibt Sonne bei 17 bis 23 Grad. Der Radio Seefunk Wettertrend für die ganze Heimat. Die neue Woche startet ebenfalls sonnig und es wird sogar noch ein Stückchen wärmer.
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1: Heute startet der Tag wieder etwas bewölkter. Allerdings lösen sich die Wolken bis zum Mittag auf und es gibt Sonne bei 17 bis 23 Grad. Der Radio-Seefunk-Wettertrend für die ganze Heimat. Die neue Woche startet ebenfalls sonnig und es wird sogar noch ein Stückchen wärmer.
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8: Ich bin Hanna Messerschmidt. Guten Morgen. Die deutsche Fußballnationalmannschaft hat die Generalprobe für die WM erfolgreich geschafft. Gegen Co-Gastgeber USA siegte das DFB-Team 2:1. Die deutschen Tore erzielten Kai Havertz und Leroy Sané. Das erste WM-Spiel ist am nächsten Sonntag gegen Curaçao. Deutschland, Großbritannien und Frankreich wollen die Bemühungen für ein Ende des Ukraine-Kriegs wieder anschieben. Heute gibt es dazu ein Treffen in London. Kanzler Merz, der britische Regierungschef Starmer, Frankreichs Präsident Macron und der ukrainische Präsident Zelensky sind dabei. Der Deutsche Gewerkschaftsbund fordert eine verpflichtende Betriebsrente für alle. Das hat die DGB-Vorsitzende Fahimi dem Redaktionsnetzwerk Deutschland gesagt. Wer die Kosten am Ende genau trägt, ließ sie offen. Klar ist laut Fahimi aber, die Arbeitgeber sollen mindestens einen Teil der Kosten übernehmen. Der VfL Osnabrück hat in der ersten DFB-Pokalrunde das wohl härteste Los erwischt. Der Zweitliga-Aufsteiger trifft auf den FC Bayern. Oberligist HEBC aus Hamburg empfängt Borussia Dortmund. Stuttgart spielt bei Hansa Rostock und es kommt zum Traditionsnachbarschaftsduell Waldhof Mannheim gegen Kaiserslautern.
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9: Heute startet der Tag wieder etwas bewölkter. Allerdings lösen sich die Wolken bis zum Mittag auf und es gibt Sonne bei 17 bis 23 Grad. Der Radio Seefunk Wettertrend für die ganze Heimat. Die neue Woche startet ebenfalls sonnig und es wird sogar noch ein Stückchen wärmer.
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5: Heute startet der Tag wieder etwas bewölkter, allerdings lösen sich die Wolken bis zum Mittag auf und es gibt Sonne bei 17 bis 23 Grad. Der Radio Seefunk Wettertrend für die ganze Heimat. Die neue Woche startet ebenfalls sonnig und es wird sogar noch ein Stückchen wärmer.
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1: 7. Juni 1982. Imagination sind mit Just an Illusion neu in den Charts. Lee John arbeitet seit Mitte der 70er als Background-Sänger. Es gibt viel zu tun für ihn. Er ist auf vielen Castings für Bands oder Gruppen, die für ihre Produktionen oder Touren Musiker und Sänger suchen. Er ist schnell eine feste Größe in der R&B-Szene der späten 70er Jahre. Eigentlich jede Gruppe, die etwas auf sich hält, bucht ihn als Background-Sänger. Bei einem dieser Jobs lernt er den Gitarristen Ashley kennen. Die beiden begegnen sich in den kommenden Jahren immer wieder bei verschiedenen Künstlern, mit denen sie beide zusammenarbeiten. Man könnte sagen, sie freunden sich an. Als sie sich mal wieder bei einem Casting über den Weg laufen, beschließen sie, eine Band zu gründen. Sie spielen ja eigentlich eh fast immer zusammen. Erol, ein Schlagzeuger, der bei diesem Casting zufällig auch dabei ist, wird der dritte Mann im Bunde. Sie nehmen erste Demos auf und gehen damit zu befreundeten Producern. Die schleifen den Song nochmal so richtig rund. Mit ihrer ersten Nummer landen sie dann tatsächlich auch auf Platz 4 der britischen Charts. Body Talk heißt das Ding. Ihren größten Hit haben sie dann aber ein paar Jahre später mit ihrer zweiten Single. Just

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8: Ich bin Hanna Messerschmidt. Guten Morgen. In der Debatte über die geplante Rentenreform will der Deutsche Gewerkschaftsbund sich für eine verpflichtende Betriebsrente stark machen. Das hat die DGB-Vorsitzende Fahimi dem RND gesagt. Wer die Kosten am Ende genau trägt, ließ Fahimi offen. In den kommenden Wochen will sie konkrete Eckpunkte vorlegen. Wie kann die Ukraine weiter unterstützt und der Druck auf Russland erhöht werden? Darum geht's heute bei einem Treffen in London. Kanzler Merz kommt mit dem britischen Regierungschef Starmer, Frankreichs Präsident Macron und dem ukrainischen Präsidenten Zelensky zusammen, um zu beraten. In der Nähe eines Festivals im US-Bundesstaat Ohio sind Schüsse gefallen. Mindestens 12 Verletzte wurden in umliegende Krankenhäuser gebracht, so die Behörden. Offenbar haben mindestens 2 Menschen aufeinander geschossen, heißt es weiter. Die Polizei fahndet jetzt nach den Verdächtigen. Generalprobe geglückt. Deutschland hat das letzte Testspiel vor der Fußball-WM gegen Co-Gastgeber USA mit 2:1 gewonnen. Die Tore in Chicago erzielten Kai Havertz und Leroy Sané. Donnerstag startet die WM. Nächsten Sonntag muss das Team von Bundestrainer Nagelsmann gegen Curaçao ran.
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9: Heute startet der Tag wieder etwas bewölkter, allerdings lösen sich die Wolken bis zum Mittag auf und es gibt Sonne bei 17 bis 23 Grad. Der Radio Seefunk Wettertrend für die ganze Heimat. Die neue Woche startet ebenfalls sonnig und es wird sogar noch ein Stückchen wärmer.
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11: Fluchtgeschichten, sie sind oft schwer auszuhalten und trotzdem wichtig. Kurz vor dem Weltflüchtlingstag geht's gleich um eine Geschichte, die unter die Haut geht und gleichzeitig Mut macht. Es ist die von Ferhat Asilo. Er war 11, als er vor dem IS aus dem Irak fliehen musste. Heute lebt er in Baden-Württemberg und hat ein Buch darüber geschrieben. Das ist unser Thema heute. Ich bin Claudia Baderlin, mehr dazu gleich.

0: Heute geht es um einen jungen Mann. Er ist Anfang 20, lebt in Stuttgart, studiert Maschinenbau. Mit Zukunftsplänen, Humor und mit einer Lebensgeschichte, die kaum vorstellbar ist. Als Kind erlebt er den Terror des sogenannten IS im Nordirak. Seine Kindheit endet abrupt. Er schreibt darüber in seinem Buch »Der Tag, an dem meine Kindheit endete« und darüber, was es bedeutet, weiterzumachen.
1: Mein Name ist Ferhat, ich bin 23 Jahre alt. Ich komme aus dem Irak, aus dem Nordirak. Ich bin ein Überlebender des Völkermords an den Jesiden und lebe seit 10 Jahren in Deutschland.
0: Wem heute begegnet, sieht einen reflektierten jungen Erwachsenen. Jemanden, der gelernt hat, nach vorne zu schauen.
1: Der nie es gewagt hat, aufzugeben. Und der nie einen Sinn darin gesehen hat, nach so viel Schlimmen irgendwie jetzt überhaupt an einem kleinen Punkt jetzt daran zu denken, aufzugeben.
0: Natürlich gibt es auch die unbeschwerten Momente, in denen Ferhat einfach nur 23 ist, unter Freunden.
1: Da bin ich. Wir machen Witze und reden über alles. Und da spüre ich, hier habe ich Leute in meinem Alter und wir reden wirklich über auch Themen, die unserem Alter entsprechend sind.
0: Was für viele selbstverständlich ist, hat für Ferhat als Silo eine ganz andere Bedeutung.
1: Wenn ich morgens aufwache, ein Dach über dem Kopf habe, wenn das Essen auch bereitsteht und wenn ich in die Uni gehen kann und lernen kann und ich mich dann abends wieder ins Bett legen kann, genau, das ist ein Tag, von dem so viele Menschen da draußen träumen.
0: Doch diese Normalität musste er sich erkämpfen. Als 11-Jähriger begann für ihn ein Leben im Überlebensmodus. Dazu gleich mehr.

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0: Ein Junge verliert alles. Seine Kindheit, seinen Vater, großen Bruder, seine Heimat. Und baut sich trotzdem hier in Deutschland ein neues Leben auf. Die Geschichte von Ferhat Alsilo geht unter die Haut. Im August 2014 greifen IS-Kämpfer das jesidische Dorf seiner Familie im Nordirak an. Da ist Ferhat 11 Jahre alt.
1: An dem Tag war mir nichts bewusst. Da wusste ich auch nicht mal, ob ich überhaupt gerade noch am Leben bin. Weil ich hatte Momente, wo ich sekundenweit vor dem Tod stand. Wo wir Waffen auf unseren Köpfen hatten und ich wusste nicht, ob die nächste Minute mir ermöglicht wird.
0: Sein Vater wird damals erschossen, seine älteren Schwestern verschleppt. Was folgt, ist die Flucht durch die brennend heiße Wüste bis nach Dohuk in der autonomen Region Kurdistan im Irak. Lange 10 Monate leben Ferhat Alsilo, seine Mutter und die jüngeren Geschwister in Zelten, Containern oder Notunterkünften in Schulen. Tag für Tag geht's nur noch um das Nötigste.
1: Da wusste ich, hier muss ich Wasser holen für meine Familie. Oder ja, mein Bruder und ich waren so manchmal stundenlang auf der Suche nach einem Stück Fladenbrot. Damals sind wir auch obdachlos gewesen und ich habe ständig bei den Leuten geklingelt, hey, kriegen wir ein, zwei Gläser? Wir haben nichts. Das Einzige, was wir haben, sind unsere Klamotten, die wir gerade anhaben. Und da wusste ich, hey, das sind so Aufgaben, die ich habe noch nie in meinem Leben gemacht.
0: Doch selbst in diesen Momenten gibt es etwas, das Ferhat Alsilo trägt. Seine Familie und Hoffnung. Mehr dazu gleich.

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4: Heute startet der Tag wieder etwas bewölkter. Allerdings lösen sich die Wolken bis zum Mittag auf und es gibt Sonne bei 17 bis 23 Grad. Der Radio Seefunk Wettertrend für die ganze Heimat. Die neue Woche startet ebenfalls sonnig und es wird sogar noch ein Stückchen wärmer.
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0: Als Kind erlebt Ferhat al-Silo den Terror des sogenannten IS im Nordirak. Beim gewaltsamen Überfall auf sein Dorf ist er gerade mal 11 Jahre alt. Was folgt, ist Flucht und Vertreibung der jesidischen Überlebenden. 2015 gelangt Ferhat schließlich mit seiner Familie nach Stuttgart über ein Sonderflüchtlingskontingent des Landes Baden-Württemberg für besonders schutzbedürftige Frauen und Kinder. Ein neues Leben beginnt, fremd, überwältigend, voller Kontraste.
1: Ich kannte sowas nur aus Filmen und eigentlich alles Kleine war für mich am Anfang wow, wirklich wow. Jeden Tag war so voller Wow-Momente. Alles, was man hier so als normal empfindet und selbstverständlich.
0: Alles ist neu. Die Sprache, das Leben, aber auch die Chancen.
1: Zu wissen, dass ich jetzt alles von Null an beginne, wie ein Kleinkind. Ich kann kein Wort, nichts. Mein Arabisch bringt mir nichts, mein Kurdisch. Jetzt wird Deutsch gesprochen und du musst es lernen. Es war natürlich mit vielen Gedanken und Schwierigkeiten verbunden, aber das war eines der glücklichen Tage, ja, meines Lebens.
0: Vor allem die Schulzeit ist zu Beginn schwer. Ferhat al-Silo wohnt damals mit seiner Familie fast 1,5 Jahre in einer Asylunterkunft, zu viert in einem Zimmer. Konzentriertes Lernen ist undenkbar. Er entdeckt die Bibliothek für sich.
1: Das war mein Safe Place. Ich bin einmal hingegangen, es war gut. Das zweite Mal hingegangen, es war sehr gut. Und ab da an bin ich jeden Tag direkt nach der Schule hingegangen.
0: Letztlich macht Ferhat den Realschulabschluss als Jahrgangsbester, setzt das Abitur obendrauf und studiert. Viel verdankt er dabei seinem inzwischen verstorbenen Vater. Er war sein größter Supporter.
1: Aus der Ferne. Ich bin mir sicher, er schaut mir immer noch zu. Und wenn er jetzt zwar körperlich nicht bei mir ist, trotzdem. Das hat mir unglaublich viel Kraft gegeben.
0: Mittlerweile ist Stuttgart Ferhat al-Silos Heimat geworden. Für ihn ist vollkommen klar, er gehört hierher. Dazu gleich mehr.

0: Ferhat Al-Selo ist 11, als er vor dem sogenannten IS-Terror aus seinem jesidischen Heimatdorf im Nordirak fliehen musste. Heute studiert der 23-Jährige in Stuttgart, fühlt sich mittlerweile angekommen. Anfangs holten Ferhat täglich die schrecklichen Erlebnisse ein, also fing er an, sie aufzuschreiben. Für ihn eine Art Traumatherapie. Letztlich entstand daraus ein Buch, das anderen helfen und Mut machen soll.
1: Ganz wichtig dabei zu beachten ist, dass man immer mit Hoffnung geht. In meinem Leben hat mich echt viel verlassen. Es ist nur eine Sache geblieben, die Hoffnung.
0: Ferhats jesidischer Glaube gibt ihm Halt.
1: Ich glaube daran, dass Gott mir eine Aufgabe gegeben hat, die ich unbedingt zu erfüllen habe. Einfach Menschen zu helfen und sich sichtbar zu machen, die keine Stimme haben. Und ich glaube, deswegen lebe ich noch. Und dafür werde ich auch weiterhin hoffentlich leben.
0: Heute sagt er klar, er gehört hierher. Seit 17 Monaten ist er auch stolzer Besitzer eines deutschen Pass.
1: Klar, meine Identität und meine Roots sind aus einem anderen Land, aber ich fühle mich deutsch. Ich bin deutsch und ich spreche deutsch und ich denke deutsch und ich träume deutsch und es kann keiner mir das wegnehmen.
0: Ferhat Al-Selos berührende Geschichte ist eine von Verlust, aber vor allem auch eine von Hoffnung. Und genau davon erzählt sein Buch »Der Tag, an dem meine Kindheit endete«, erschien im Trabanten Verlag. Psst, kleiner Spoiler, ein zweites Buch ist in Arbeit. Ich bin Claudia Baderlin, danke fürs Zuhören und bis zum nächsten Mal. Ciao.

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3: Ich bin Hanna Messerschmidt. Guten Morgen. Der Deutsche Gewerkschaftsbund fordert eine verpflichtende Betriebsrente für alle. Das hat die DGB-Vorsitzende Fahimi dem Redaktionsnetzwerk Deutschland gesagt. Wer die Kosten am Ende genau trägt, ließ sie offen. Klar ist laut Fahimi aber, die Arbeitgeber sollen mindestens einen Teil der Kosten übernehmen. Deutschland, Großbritannien und Frankreich wollen die Bemühungen für ein Ende des Ukraine-Kriegs wieder anschieben. Heute gibt's dazu ein Treffen in London. Kanzler Merz, der britische Regierungschef Starmer, Frankreichs Präsident Macron und der ukrainische Präsident Zelensky sind dabei. Deutschland setzt die EU-Regel zur Lohntransparenz noch nicht um. Bis heute sollten das die EU-Staaten eigentlich gemacht haben. Bundesfrauenministerin Prien hält die Richtlinie für zu bürokratisch und will nachverhandeln. Durch mehr Transparenz sollen die Gehaltsunterschiede zwischen Frauen und Männern verringert werden. Die deutsche Fußballnationalmannschaft hat die Generalprobe für die WM erfolgreich geschafft. Gegen Co-Gastgeber USA siegte das DFB-Team 2:1. Die deutschen Tore erzielten Kai Havertz und Leroy Sané. Das erste WM-Spiel ist am nächsten Sonntag gegen Curaçao.
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4: Heute startet der Tag wieder etwas bewölkter. Allerdings lösen sich die Wolken bis zum Mittag auf und es gibt Sonne bei 17 bis 23 Grad. Der Radio-Seefunk-Wettertrend für die ganze Heimat. Die neue Woche startet ebenfalls sonnig und es wird sogar noch ein Stückchen wärmer.
5: Tja. Seine Geschichte ist die des verlorenen Sohns aus dem Bibelgleichnis. Er flog früh zu Hause raus, dachte sich, wir wollen auch mal sehen, was anderswo geht, trampte durch die Welt, hat sehr viel erlebt. Unter anderem viele Freunde in der Jugendzeit schon früh verloren, auch durch Drogen, und kehrte, wie er selbst sagt, geläutert nach Hause zurück und wurde mit offenen Armen empfangen. Das ist Teil der Biografie von Erfolgsschauspieler Helmut Zierl. Den kennen wir aus Tatorten, dem Traumschiff, Ein Fall für zwei, vielen, vielen anderen Filmen. Heute teilt Helmut Zierl seine Biografie hier in der Show. Das und mehr gleich. Ich bin Christian Lesau. Ich freue mich drauf.

0: Was für eine Geschichte. Da ist ein Jugendlicher, er probiert auch mal aus, wie es ist zu kiffen. Er fliegt von der Schule und macht eine Schauspielkarriere. Das ist Ihre tolle, bewegende Geschichte. Helmut Zierl, herzlich willkommen.
1: Dankeschön.
0: Wir kennen Sie aus vielen Filmen. Tatort unter anderem, Ein Fall für zwei, Traumschiff. So, jetzt haben Sie ein autobiografisches Buch geschrieben vor einer Weile, Follow the Sun. Und da geht es um Ihre Zeit als Hippie. Was wir jetzt im Vorfeld schon besprochen haben, da muss ich Sie mal drauf festnageln. Sie haben in Ihrem Buch, Helmut Zierl, sich auch mit der Musik auseinandergesetzt, die ein ganz wichtiger Schlüssel war und sogar eine eigene Chartliste von Songs darin. Plaudern Sie mal aus dem Nähkästchen, was gehört da rein?
1: Ich rede jetzt nicht nur von Beatles und Stones, sondern ich rede auch von Led Zeppelin und Ten Years After und Pink Floyd und Spooky Tooth und Black Sabbath und Janis Joplin, Jimi Hendrix und. Es gab so viele. Es gab Woodstock und sowas. Und ich habe ganz viele Titel aufgeschrieben. Und das war auch die Idee, dass ich dann irgendwann auf die Idee kam, es ist ein Roadmovie eigentlich.
0: Helmut Zierl, Ihre Biografie, finde ich, die ist auch eine von Versöhnung, von Aussöhnung. Am Anfang, in der Hippie-Zeit, lief das nicht gut mit Ihrem Vater. Das hat sich dann später aber wieder geändert. Wie war das auf dem, sagen wir, Höhepunkt Ihres Konflikts? Konnten Sie überhaupt noch miteinander reden damals?
1: Der Höhepunkt war natürlich, dass er mich rausgeschmissen hat. Was, das hat sich später dann alles nochmal korrigiert, dass gar nicht so gemeint war. Der war verantwortungsvoller Polizeibeamter, der wusste, dass man einen 16-Jährigen zu einer Zeit, wo man erst mit 21 erwachsen war, nicht einfach auf die Straße setzen kann. Aber er hat, glaube ich, meine Mutter schützen wollen, die furchtbar weinte, weil ich von der Schule geflogen war. Und darum sagte er nur, raus mit dir, wir wollen dich ja nicht mehr sehen. Und ich hab's wörtlich genommen und schon war ich weg für 3 Monate.
2: Na schön.

0: Da ist er, live und in Farbe, Erfolgsschauspieler, viele Tatorte gedreht, ein Fall für zwei, Traumschiff, um nur ein paar seiner erfolgreichen Filme zu nennen. Und dann kommt noch die Bühne dazu und sein tolles Buch. Helmut Zierl, herzlich willkommen.
1: Ich danke.
0: Tja, Follow the Sun, der Sonne folgen, so haben Sie einen Teil Ihrer Autobiografie genannt, die Sie mit uns als Buch geteilt haben. Sie als junger Hippie, Anfang der 70er, brechen zu Hause aus dem Elternhaus aus. Irgendwie fing alles so an. Sie haben sich später mit Ihren Eltern, die Sie ursprünglich mal rausgeworfen hatten, dann wieder versöhnt. Die Frage für mich, ich meine, Sie sind selbst Papa. Haben Sie Verhaltensmuster Ihrer Eltern auch nochmal bei sich entdeckt später?
1: Sehr spät dann tatsächlich, und zwar als meine Söhne, ich habe drei Söhne, ausbrachen. Und der eine war beispielsweise mit 13 schon Punker und riss auch irgendwann mal aus. Und ich wusste, jetzt hängt er am Hauptbahnhof rum in so einer Punkergruppe und kam auch ein paar Tage lang nicht nach Hause. Ich dachte, ich kriege einen Herzinfarkt vor Sorgen. Ich habe mich da gewälzt. Ich habe keine Sekunde geschlafen und mir größte Sorgen gemacht. Und dann musste ich natürlich an meine Eltern denken, weil ich war nicht ein paar Tage weg. Ich war 3 Monate weg. Was mögen die durchgemacht haben?
0: Ja, kam er von alleine wieder, Ihr Sohn, der Punk?
1: Er kam dann wieder und das ist eigentlich ganz lustig. Er war circa ein Jahr lang ein Punk und er hatte so diese kaputten Hosen, wie die so rumrannten halt. Und dann kam der nächste Winter und er hatte wahrscheinlich Erinnerungen an den Winter davor und ging irgendwie in sein Zimmer und kam mit total weißen Klamotten raus und war plötzlich Hip-Hop.
0: Nee, okay. Ein großer Range. Wow. Und heute, wie ist heute mit Ihnen beiden?
1: Ja, auch sehr liebevoll. Zwei wohnen noch in der Nähe, der Große wohnt in China. Und wir haben ein enges und auch, ich würde uns auch wirklich als liebevoll bezeichnen, ein liebevolles Verhältnis miteinander.

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2: Ja, das kennen fast alle von uns. Fast in jedem Leben gibt's Brüche. Familie, Freunde, Partner, mit denen man plötzlich nicht mehr reden kann. Manchmal sogar mit den eigenen Kindern. Erlebt hat das gleich zweifach. Erfolgsschauspieler Helmut Zierl. Der flog als jugendlicher Hippie von der Schule, trampte durch Europa und auch zu Hause war er rausgeflogen. Dann hat er später selbst Kinder und sein Sohn. Ein Punk bricht ebenfalls aus. Ja, Helmut Zierl teilt heute hier in der Show seine Geschichte mit uns. Und ich glaube, wir können eine Menge davon lernen. Ich bin Christian Besau und ich freue mich drauf.

0: Ich bin beeindruckt. Follow the Sun. Habe ich gerade gelesen. Ein Teil Ihrer Autobiografie als junger Hippie. Erfolgsschauspieler Helmut Zierl. Hi.
1: Hi.
0: Sie haben das geschrieben. Sie haben beschrieben, wie Sie zu Hause rausflogen, von der Schule flogen und so weiter. Ich bin mir sicher, dass eine Menge Menschen zuhören heute, die auch Brüche haben in ihrem Leben. Mit Partnern, Freunden, Familie, den eigenen Kindern nicht zuletzt. Passiert öfter, als man denkt. Was können Sie, der Sie das auch als Papa selber nochmal erlebt haben und hingekriegt haben wieder, was können Sie raten? Was macht man, wenn nichts mehr geht, wenn Reden nicht mehr zu helfen scheint?
1: Ja, eine gute Frage. Also ich glaube grundsätzlich, dass die lange Leine besser ist als die kurze Leine.
0: Ja.
1: Viel Toleranz muss da sein. Sich auch auseinandersetzen mit den aktuellen Trends. Wie ticken die Jugendlichen heute? Und also Rap und all diese Sachen mit den scheußlichen Texten teilweise. Aber man muss sich, glaube ich, öffnen und das nachvollziehen. Ich glaube, die Jugendlichen brauchen auch Reibungspunkte. Also so denen wirklich hinten reinkriechen und sagen, ach, ganz toll, was du machst. Und ich mag die Musik auch. Das wollen die gar nicht hören. Die wollen Widerstand. Aber es muss irgendwie so gelenkt sein, dass es nicht zu so harten Brüchen führt, ja, wie es damals bei mir der Fall war.
0: Also Grenzen ziehen können, auch klar sein, aber durchaus eine Kerze ins Fenster stellen. Ist das die Message?
1: Auch eine schöne Beschreibung, ja.
0: Naja. Ich musste vorhin tatsächlich bei Ihrer Biografie an das Gleichnis vom verlorenen Sohn denken. Haben Sie es auch mal so empfunden? Waren Sie der so ein bisschen der verlorene Sohn?
1: Ja, ich war der verlorene Sohn, aber ich war es ja mit Absicht. Ich fühlte mich im Recht. Ich wollte weg. Ich wurde rausgeschmissen. Ich wurde von der Schule geschmissen. Ich fühlte mich gedemütigt, verletzt und es war mein gutes Recht zu gehen. Ich durfte gehen. Und darum war ich für meine Eltern natürlich der verlorene Sohn, aber für mich selbst war das eine klare Sache. Ich war nicht mehr erwünscht, also konnte ich gehen.

0: Erfolgsschauspieler Helmut Zierl ist da. Hi.
1: Hallo.
0: Wir reden irgendwie über Ihre Jugend. Aus der Schule geflogen, vom Elternhaus erstmal suspendiert, dann haben Sie 3 Monate getrennt und ein tolles Buch über diese Zeit geschrieben und teilen diese Geschichten mit uns.
1: Ja, die Geschichte hat mich auf jeden Fall geprägt, mein Leben lang. Das liegt aber auch daran, dass ich sehr früh damit Tod konfrontiert wurde, weil enge Freunde in diesen 3 Monaten gestorben sind. Es hing fast immer mit Drogen zusammen, mit Suizid. Aber es ging natürlich im Buch auch um viele lustige Geschichten, heitere Geschichten, die zum Totlachen sind. Nur gerade diese Todesfälle, die haben mich ein Leben lang irgendwie begleitet. Man kann sowas nicht vergessen. Und insofern, dass ich selber da rausgekommen bin. Ich habe ja auch viele Drogen genommen, zwar nie die ganz harten, aber für LSD und Mescalin und sowas hat es auf jeden Fall gereicht. Ich bin dann sehr geläutert aus der ganzen Geschichte rausgekommen.
0: Ja.
1: Mit einer großen Demut, dass ich die Möglichkeit hatte, zurückzukehren.
0: Jetzt haben Sie ein Wort gesagt, ne? Demut. Also nicht selbstverständlich nehmen, was man alles hat, so.
1: Ja.
0: Glauben Sie, Helmut Zierl, es gibt ein Leben danach? Musste ich gerade dran denken, als Sie über den Verlust Ihrer Freunde so früh sprachen.
1: Ja. Wie soll ich sagen? Die Hoffnung stirbt zuletzt. Ich habe vermutlich so eine Seite, aber ich wehre mich immer dagegen. Also wenn ich mich in Freundeskreisen bewege, vielleicht ist da so ein Fünkchen Glaube auch dran, aber den teile ich nicht, den möchte ich dann mit mir selbst ausmachen.
0: Ja, Helmut Zierl, ob das Zufall war, dass wir jetzt ein schönes Interview geführt haben oder nicht, das werden wir wahrscheinlich nie rausfinden, aber schön war's.
1: Ja, ich bedanke mich, war sehr schön.
0: Hat einen großen Spaß gemacht. Mehr Infos und Promis, die gibt's auch online unter erb-mediathek.de. Ich bin Christian Besau. Bis dann.

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5: Ich bin Hanna Messerschmidt. Guten Tag. In der Debatte über die geplante Rentenreform will der Deutsche Gewerkschaftsbund sich für eine verpflichtende Betriebsrente stark machen. Das hat die DGB-Vorsitzende Fahimi dem RND gesagt. Wer die Kosten am Ende genau trägt, ließ Fahimi offen. In den kommenden Wochen will sie konkrete Eckpunkte vorlegen. Wie kann die Ukraine weiter unterstützt und der Druck auf Russland erhöht werden? Darum geht's heute bei einem Treffen in London. Kanzler Merz kommt mit dem britischen Regierungschef Starmer, Frankreichs Präsident Macron und dem ukrainischen Präsidenten Zelensky zusammen, um zu beraten. In der Nähe eines Festivals im US-Bundesstaat Ohio sind Schüsse gefallen. Mindestens 12 Verletzte wurden in umliegende Krankenhäuser gebracht, so die Behörden. Offenbar haben mindestens 2 Menschen aufeinander geschossen, heißt es weiter. Die Polizei fahndet jetzt nach den Verdächtigen. Die erste DFB-Pokalrunde steht. Der FC Bayern spielt in Osnabrück. Borussia Dortmund fährt zum Hamburger Landespokalsieger HEBC. Außerdem gibt es das Nachbarschaftsduell zwischen Mannheim und Kaiserslautern. Die erste Pokalrunde wird Ende August und Anfang September ausgetragen.
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6: Schönen Sonntagvormittag. Wir schauen auf die Thermometer. 20 Grad schon in Eimeldingen am Kino Kandern. 17 sind es in Rheinfelden an der Rheinbrücke und 18 in Kreuzlingen am Tierpark. Es ist auch wieder ähnlich wie gestern, allerdings am Abend dann etwas nasser. Heute sind in Oberschwaben, im Westallgäu und in Vorarlberg bis zum Nachmittag noch ein paar dichtere Wolken unterwegs. Später lösen die sich auf und die Sonne scheint bei wenigen Quellwolken. Topwerte 19 bis 24 Grad. So, genau, morgen wird's nasser. Jetzt habe ich auch noch Mist erzählt. Morgen startet der Tag nämlich mit viel Sonne. Gegen Nachmittag ziehen aber vom Elsass her dichte Wolken rein in die ganze Heimat und am Abend kommt dann auch der Regen mit Gewittern hinterher. Tagsüber dann aber recht sommerlich, wieder mit 21 bis 27 Grad. Der Radio Seefunk Wettertrend für die ganze Heimat. Dienstag durchwachsen und dann wird's auch schon wieder kälter.
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6: Auf der A864 an der Anschlussstelle Donaueschingen wird geblitzt. Außerdem auf der B314 zwischen Riedheim und Storzeln. Und auch in der Schweiz Innerortsdurchfahrt von Horn am Bodensee.
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6: Fahren Sie vorsichtig auf der A81 zwischen Singen und Hilzingen. Da steht ein Pannenfahrzeug. Sonst ist alles noch gut. Wenn Ihnen was aufgefallen ist, gerne durchgeben per Anruf oder WhatsApp-Sprachnachricht an die 07531 28 65 33. Allen unterwegs eine gute und sichere Fahrt.
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6: Ich wünsche Ihnen einen schönen Sonntagvormittag. Wir machen es uns heute richtig gemütlich. Gehen wir mal raus auf die Terrasse, ein schönes Käffchen trinken noch und vielleicht ja draußen auch frühstücken jetzt um kurz nach 10. Das wär's doch. Wir sind mit dabei mit einfach der besten Musik, gleich von den Easy Beats, Friday on my Mind. Whitney Houston hat auch einen Popsong für uns aus unserem Lieblingsjahrzehnt. Los geht's jetzt aber mit einer Mega-Pop-Ballade von Adele, Rolling in the Deep. Ich wünsche Ihnen einen schönen Sonntag.
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Tag. Jetzt kommen wir zu einem Rocksong von Green Day aus den 90ern, Basket Case. Und Basket Case ist ja auf Englisch die umgangssprachliche Bezeichnung für einen Menschen, der schwere oder nicht so ganz schwere, auf alle Fälle psychische Probleme hat. Und der Green Day-Gitarrist und auch Sänger Billy Joe Armstrong, der hat diesen Song nur deswegen geschrieben, weil er selber so ein Basket Case ist. Bei ihm wurde nämlich eine Panikstörung diagnostiziert. Und dann hat er gesagt, the only way I knew how to deal with it was to write a song about it. Also der einzige Weg, mit dem ich wusste, damit umzugehen, mit dieser Panikstörung, war ganz einfach, dass ich selber einen Song drüber geschrieben hat. Und das klingt auch so. Er hatte offensichtlich Spaß beim Songschreiben. Hier sind Green Day und Basket Case bei Radio Seefunk. Einfach die beste Musik. Yeah.

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2: Auf der A864 wird geblitzt an der Anschlussstelle Donaueschingen. Außerdem auf der B31 zwischen Buchenbach und Kirchzarten. Und auf der B314, da wird geblitzt zwischen Riedheim und Storzeln. Dann gucken wir noch kurz in die Schweiz, da wird auch geblitzt und zwar auf der Nationalstraße 14, hier zwischen Ried bei Erlen und Sulgen.
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2: Auf der A81 zwischen Singen und Hilzingen, da steht ein Pannenfahrzeug, da bitte vorsichtig dran vorbeifahren. Und auf der B31 zwischen Immenstadt und Hagnau, da staut sich's mal wieder. 4 Kilometer Stau aktuell und 15 Minuten Zeitverlust. Staus und Blitzer, wenn Ihnen noch was aufgefallen ist, gerne durchgeben per Anruf oder WhatsApp-Sprachnachricht an die 07531 28 65 33. Allen unterwegs wünsche ich eine gute und sichere Fahrt.
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0: Hier ist Radio Seefunk. Schönen Sonntagvormittag. Gleich heißt es 10:45. Das lange Wochenende neigt sich jetzt langsam aber sicher dem Ende entgegen, falls Sie denn auch am Freitag die Brücke genommen haben. Aber für einen schönen Ausflug oder ein paar entspannte Stunden mit der Familie reicht das heute auf alle Fälle noch. Es ist ja nicht mal 11 Uhr. Radio Seefunk, nicht Radio Seefunk, Hörerin. Sie arbeitet ja hier. Trixi von Radio Seefunk am Morgen mit Sven und Trixi. Hat mal wieder recherchiert. Was hast du denn entdeckt alles, Trixi?
1: Wir können zum Beispiel nach Öningen. Da ist das Rosen- und Kräuterfest in der Gärtnerei Denz. Da dreht sich heute dann alles um Blumen, Kräuter. Es gibt aber auch Kunsthandwerk und regionale Spezialitäten. Mit dabei sind dann zahlreiche Aussteller aus dem Heger und auch vom Bodensee. Dazu gibt es auch eine Tombola und sogar eine Cocktailbar.
0: Klingt nach einem entspannten Sonntag. Was ist denn sonst noch so los bei uns in der Heimat?
1: In Litzelstetten bei Konstanz wird das ganze Dorf heute zum großen Dorfflohmarkt. Dazu gibt es einen Tag der offenen Tür bei der Freiwilligen Feuerwehr und auch ganz viele Möglichkeiten für eine kleine Stärkung zwischendurch. Perfekt also für so einen gemütlichen Sonntagsbummel.
0: Also, ob Rosen- und Kräuterfest in Öningen oder auf dem Dorfflohmarkt in Litzelstetten, heute ist noch mal einiges geboten bei uns in der Heimat. Und noch mehr Tipps für Ihr Wochenende finden Sie ganz bequem auf radioseefunk.de.
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0: Oasis, Go Let It Out. Schöner Britrock zum Schluss dieser Stunde. Hier ist Radio Seefunk am Sonntagvormittag. 11:02 ist es. Gleich geht's weiter mit Rock von Steely Dan. Do it again. Außerdem gehen wir natürlich wieder in die 80er, in unser Lieblingsjahrzehnt mit Alphaville. Klassiker aus den 80ern. Außerdem eine Popballade von Ten Sharp gleich mit dabei. You, gleich hier um 11:15 bei Radio Seefunk. 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
5: Ich bin Hanna Messerschmidt. Guten Tag. Der Deutsche Gewerkschaftsbund fordert eine verpflichtende Betriebsrente für alle. Das hat die DGB-Vorsitzende Fahimi dem Redaktionsnetzwerk Deutschland gesagt. Wer die Kosten am Ende genau trägt, ließ sie offen. Klar ist laut Fahimi aber, die Arbeitgeber sollen mindestens einen Teil der Kosten übernehmen. Deutschland, Großbritannien und Frankreich wollen die Bemühungen für ein Ende des Ukraine-Kriegs wieder anschieben. Heute gibt's dazu ein Treffen in London. Kanzler Merz, der britische Regierungschef Starmer, Frankreichs Präsident Macron und der ukrainische Präsident Zelensky sind dabei. Papst Leo XIV. Feiert heute im Zentrum von Madrid eine große Messe mit Fronleichnamsprozession. Zu dem Gottesdienst werden rund 1 Million Gläubige erwartet. Die Spanienreise des Papstes dauert insgesamt eine Woche. Jetzt dauert es nicht mehr lang. Heute in einer Woche steht für das DFB-Team das erste Spiel bei der WM an. Es geht gegen Curaçao. Und die Mannschaft ist optimistisch, denn die Generalprobe gegen die USA ist geglückt. Im letzten Testspiel vor dem Turnier hatte sich Deutschland gestern 2:1 durchgesetzt.
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0: In Singen am Herz-Jesu-Platz, da sind schon 23 Grad. 21 momentan in Kirchzarten am Dreisambad und 19 Grad in Aarau am Stadtmuseum. Es ist ähnlich wie gestern. Heute sind in Oberschwaben, im Westallgäu und in Vorarlberg bis zum Nachmittag noch ein bisschen dichtere Wolken unterwegs. Später lösen die sich dann aber auf und die Sonne scheint. Dann gibt es nur noch ein paar wenige Quellwolken. Topwerte 19 bis 24 Grad. Morgen startet der Tag mit viel Sonne, aber so gegen Nachmittag, 16, 17 Uhr, da ziehen vom Elsass dichtere Wolken rein und am Abend kommt dann der starke Regen mit Gewittern hinterhergezogen. Tagsüber dann aber trotzdem recht schön warm bei 21 bis 27 Grad. Der Radio Seefunk Wettertrend für die ganze Heimat. Dienstag durchwachsen und es wird wieder kälter.
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0: Auf der B314 wird geblitzt zwischen Riedheim und Storzeln. Außerdem zwischen Buchenbach und Kirchzarten auf der B31. Und in der Schweiz auf der Nationalstraße 13 in der Ortsdurchfahrt von Horn.
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0: Auf der B31 zwischen Friedrichshafen und Hagnau 7 Kilometer Stau, 34 Minuten Zeitverlust. Und dann schauen wir noch kurz in die Schweiz. Hier auf der A7 zwischen Frauenfeld und der Verzweigung Grüneck. Da ist eine Spur gesperrt. Sonst sieht es soweit gut aus. Wenn Ihnen noch was aufgefallen ist, dann natürlich gerne Bescheid geben. Per Anruf oder WhatsApp 07531 28 65 33. Allen unterwegs eine gute und sichere Fahrt.
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0: Schönen Sonntag. Vielleicht sind Sie ja gerade auf dem Sprung zum Sonntagswandertag und haben das Vespa gerade noch eingepackt und drehen jetzt gleich eine ordentliche Runde durch unsere schöne Heimat. Vielleicht geht es ja heute an die Marienschlucht, wer weiß. Auf jeden Fall sind wir auf der Fahrt dahin und sonst auch für alle mit dabei. Jetzt mit Cyndi Lauper, She-Bop und Steely Dan mit einer coolen Rocknummer. Die schicken wir direkt hinterher. Ich wünsche Ihnen ein entspanntes Wochenende.
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Hier ist Radio Seefunk am Sonntagvormittag, 16 Minuten nach 11. Jetzt kommen wir zu einer Band, die kennen wir sicherlich durch einen einzigen Song. Ten Sharp You. Wunderschöne Ballade, ist 1991 erschienen. Aber wenn ich Ihnen so die übrigen Songs mal kurz vorspiele von Ten Sharp, dann könnte man eigentlich auch meinen, das wären Wet Wet Wet oder sowas.

Er klingt vielleicht eher schon ein bisschen wie die Dire Straits. Hier ganz jazzig unterwegs. Also die Herrschaften haben wirklich einiges ausprobiert. Aber das Problem ist, das ist bei keinem so richtig angekommen wie diese wunderbare Nummer hier. Ein Evergreen aus dem Jahr 91 von Ten Sharp. Hier ist You bei Radio Seefunk. 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

0: Hier ist Radio Seefunk. Es ist genau 11:30. Ich wünsche Ihnen einen schönen Sonntagvormittag. Und dann fragt man sich natürlich, wer ist denn eigentlich der DFB-Spieler bei uns bei der Weltmeisterschaft, der antritt, der am allerbesten aussieht? Naja, fragt man sich das wirklich? Also vom Playboy gibt's jedenfalls jetzt ein Ranking der sexiesten DFB-Spieler. Ja, was man halt so braucht vor der Weltmeisterschaft. Und wer jetzt am allerbesten aussieht, das erklärt Ihnen gleich mein Kollege Janik Lamar aus der Radio Seefunk-Redaktion um 11:45.
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0: Auf der B314 wird geblitzt zwischen Riedheim und Storzeln. Außerdem auf der B31 zwischen Buchenbach und Kirchzarten. Und wenn Sie auf der A864 unterwegs sind, da steht auch ein Blitzer, und zwar direkt an der Anschlussstelle Donaueschingen, bevor es auf die B27 geht. Noch ein Blitzer, aktuell aufgebaut worden in Tiengen, und zwar hier in der Nähe vom Umspannwerk auf der Feldbergstraße am Tennisclub.
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0: Ist ein bisschen was los, vor allem auf der B31 zwischen Friedrichshafen und Hagenau. Da staut es sich momentan, und zwar brauchen Sie hier 29 Minuten länger, wenn Sie von Friedrichshafen in Richtung Stockach unterwegs sind. Dann geht's auf die A7 in der Schweiz zwischen Frauenfeld und der Verzweigung Grüneck. Hier ist eine Spur gesperrt, da bitte auch vorsichtig fahren. Und auf der A81, ganz kurzer Rückschwung nochmal nach Deutschland, zwischen Engen und Geisingen. Hier steht ein Pannenfahrzeug. Staus oder Blitzer, wenn Ihnen noch was aufgefallen ist, gerne Bescheid geben. 07531 28 65 33. Allen unterwegs wünsche ich eine gute und sichere Fahrt.
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0: Alexander Nübel, David Raum, Jamal Musiala ist dann auf Platz 3, Kai Havertz auf der 2 und Joshua Kimmich auf Platz 1. Und damit einen schönen Sonntagvormittag hier bei Radio Seefunk. Was könnte das denn jetzt für ein Ranking gewesen sein? Mein Kollege aus der Radio Seefunk-Redaktion, Yannick Lamar, klärt uns mal ganz kurz auf, bitte.
1: Das ist von Playboy, ein Hotness-Ranking unserer Nationalspieler. Das, was es halt vor der WM noch so braucht. 17% der Befragten sagen, ja, Kimmich ist super sexy. Und Kai Havertz, der liegt ja auf Platz 2. Der wurde dann diese Woche auf einer Pressekonferenz gefragt, woran das liegt.
2: Ich lege so ein bisschen Wert auf meinen Haarschnitt eigentlich. Ich habe da einen Friseur, dem ich sehr, sehr gut vertraue. Ansonsten erstmal danke da an den Playboy. Frisur sitzt eigentlich relativ häufig, aber mehr muss ich da nicht groß machen.
1: Also das Geheimnis liegt wohl in den Haaren, in der Frisur. Es gab noch eine zweite Befragung. Mit wem würden Sie am liebsten ein Feierabendbierchen trinken gehen? Auch hier Joshua Kimmich auf Platz 1. Platz 2 belegt Dennis Under vom VfB Stuttgart. Und dann kommt Jamal Musiala auf dem 3. Ich würde mein Bier ja am liebsten mit dem Bundestrainer Julian Nagelsmann trinken. Ihm sagen, worauf es ankommt bei der WM.
0: Ja, dachte ich mir schon, Yannick. Du bist auch so ein kleiner von den 84 Millionen Bundestrainern, oder?
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0: Schöne Popballade aus unserem Lieblingsjahrzehnt zum Schluss der Stunde von Joe Cocker und Jennifer Warnes. Up Where We Belong, hier bei Radio Seefunk. Gleich geht's rockig weiter. Mit Europe und The Final Countdown, natürlich auch aus unserem Lieblingsjahrzehnt. Nochmal ein cooler 80er kommt gleich von Orange Juice Jones. The Rain und die Stones haben gleich eine coole Rocknummer aus den 70ern für uns. Miss You, gleich hier um kurz nach 12 bei Radio Seefunk. 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
3: Ich bin Hanna Messerschmidt. Guten Tag. In der Debatte über die geplante Rentenreform will der Deutsche Gewerkschaftsbund sich für eine verpflichtende Betriebsrente stark machen. Das hat die DGB-Vorsitzende Fahimi dem RND gesagt. Wer die Kosten am Ende genau trägt, ließ Fahimi offen. In den kommenden Wochen will sie konkrete Eckpunkte vorlegen. Wie kann die Ukraine weiter unterstützt und der Druck auf Russland erhöht werden? Darum geht's heute bei einem Treffen in London. Kanzler Merz kommt mit dem britischen Regierungschef Starmer, Frankreichs Präsident Macron und dem ukrainischen Präsidenten Zelensky zusammen, um zu beraten. Mehr als 1,2 Millionen Menschen haben in Madrid an einer Messe mit Papst Leo teilgenommen. Der Gottesdienst zum Fronleichnam fand mitten in der Stadt vor dem Rathaus und den umliegenden Straßen statt. Der Papst ist derzeit zu einem einwöchigen Besuch in Spanien. Die deutsche Nationalmannschaft gönnt sich vor der Fußball-WM mal einen Tag Ruhe. Heute hat das Team frei. Zuvor hatte Deutschland das letzte Testspiel vor dem Turnier gewonnen. Der Endstand gegen die USA 2:1. Morgen geht's dann von Chicago aus ins WM-Quartier in North Carolina.
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0: Wir messen aktuell 19 Grad in Pfullendorf am Schoberhaus, nochmal 19 in Rickenbach am Hotel Engel und in Frauenfeld an der Bruder-Klausen-Kapelle, da sind es 20 Grad. Es wird ähnlich wie gestern, es sind in Oberschwaben, im Westallgäu und in Vorarlberg bis in den Nachmittag rein noch ein bisschen dichtere Wolken unterwegs stellenweise, aber die lösen sich auf dann und die Sonne scheint bei ein paar wenigen Quellwolken. Topwerte 19 bis 24 Grad. Morgen startet der Tag dann auch mit viel Sonne, aber ab dem Nachmittag ziehen vom Elsass dichte Wolken rein und am Abend kommt dann der starke Regen mit eingelagerten Gewittern hinterhergezogen. Tagsüber dann aber trotzdem recht sommerlich warm bei 21 bis 27 Grad. Der Radioseefunk-Wettertrend für die ganze Heimat. Am Dienstag durchwachsen und es wird auch schon wieder kälter.
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0: Auf der B31 wird geblitzt und zwar zwischen Buchenbach und Kirchzarten. In Thiengen ist eine aufgebaut worden am Umspannwerk in der Feldbergstraße. Und in der Schweiz wird auch geblitzt und zwar auf der A2 bzw. 3 im Dreieck Basel City.
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0: Auf der A96 zwischen Weißensberg und Wangen, da steht ein Pannenfahrzeug, da bitte vorsichtig dran vorbeifahren. Auf der B31 zwischen Immenstadt und Hagnau, 5 Kilometer Stau, 27 Minuten Zeitverlust. Es dauert 7 Minuten länger auf der B31 zwischen Sigmarszell und Kressbronn. Auf der B31 zwischen Überlingen, B31 Neu und Uldingen, 4 Kilometer Stau, 10 Minuten Zeitverlust. Und dann schauen wir noch rüber in die Schweiz, da ist auf der A7 zwischen Frauenfeld und der Verzweigung Grüneck ein Fahrstreifen gesperrt und auf der A1 zwischen Dietikon und Zürich 5 Kilometer stockend, 6 Minuten Zeitverlust. Ganz schön was los am Sonntag. Wenn Ihnen aber doch noch was aufgefallen ist, dann gerne Bescheid geben. Staus oder auch Blitzer melden an die 07531 28 65 33. Ich wünsche allen unterwegs eine gute und sichere Fahrt.
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0: Letzter Tag der Pfingstferien sozusagen. Allerhöchste Eisenbahn heute also nach Hause zu fahren. Ich glaube, auch deswegen ist auf den Straßen bei uns in der Heimat recht viel los. Aber wir sind ja schließlich auch da. Und für alle, die gerade im Stau stehen, haben wir jetzt Amy MacDonald mit dabei. This is the Life. Außerdem die Stones hinterhergeschossen. Und Neck gleich mit einer schönen Nummer aus Italien. Laura Non C'è. Ich wünsche Ihnen einen schönen Sonntagmittag.
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Schönen Sonntagmittag mit Radio Seefunk. Einfach die beste Musik kommt jetzt von Neck aus Bella Italia. Laura Non C'è. Genießen Sie die Sonne heute am Sonntag.

0: Hier ist Radio Seefunk am Sonntagmittag. Das Jugendwort des Jahres, das kennen wir, glaube ich, alle. Dieses Jahr war es ja das Crazy. Also wenn jemand sagt, oh mein Gott, das ist ja wirklich richtig, richtig atemberaubend. Das Crazy, so sagt man das dann auf Normaldeutsch übersetzt. Aber seit ein paar Jährchen gibt's auch das genaue Gegenteil davon. Das Boomer-Wort des Jahres. Also das Wort, das die Babyboomer-Generation, also letztendlich die Elterngeneration oder vielleicht sogar schon die Großelterngeneration von der Generation Z benutzt und welches es dieses Jahr geworden ist, das Boomer-Wort des Jahres 2026, verraten wir Ihnen gleich um 12:45 hier bei Radio Seefunk.
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0: Neue Blitzer sind aufgetaucht bei mir auf dem Bildschirm. Und zwar einmal auf der Strecke von Untereschach nach Repholz bei Ravensburg in der Nähe. Außerdem auf der B315 Ortsdurchfahrt Bonndorf im Schwarzwald wird jetzt geblitzt. Und dann hätten wir noch... Nee, der Blitzer ist auf dem Bodensee, das kann nicht sein. Aber falls Sie auf der Fähre von Friedrichshafen nach Romanshorn einen Blitzer entdecken, dann sagen Sie es mir gerne. Dann hätten wir noch einen Blitzer in der Schweiz auf der Nationalstraße 14, hier zwischen Ried bei Erlen und Sulgen.
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0: Vorsicht auf der A81 zwischen Singen und Hilzingen, da steht ein Pannenfahrzeug. 7 Minuten Zeit mehr einplanen müssen Sie auf der B31 zwischen Sigmarszell und Kressbronn. Außerdem auf der B31 zwischen Immenstadt und Hagnau, also in Richtung Überlingen fahrend. 4 Kilometer Stau, 20 Minuten plus. Und auf der B31 bei Überlingen an der Verzweigung B31 neu. 8 Kilometer stockend, 14 Minuten plus. Schauen wir rüber in die Schweiz. Hier auf der A7 zwischen Frauenfeld und der Verzweigung Grüneck. Da ist eine Spur gesperrt. Und auf der A1 zwischen Dietikon und Zürich 6 Kilometer stockend, 6 Minuten Zeitverlust. Staus und Blitzer gerne durchgeben, wenn Ihnen noch was aufgefallen ist. 07531 28 65 33. Das Ganze per Anruf oder WhatsApp. Alles an die gleiche Nummer. Ich wünsche allen unterwegs eine gute und sichere Fahrt.
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1: Oren Juice Jones mit The Rain hier bei Radio Seefunk. Einfach die beste Musik. Gleich ist es 12:45. Jedes Jahr wird ja das Jugendwort des Jahres gewählt und seit 2 Jahren gibt's jetzt auch das genaue Gegenteil, nämlich das Boomer-Wort des Jahres. Also Wörter, die die Babyboomer-Generation gerne verwendet. Erfunden ist es von dem Berliner TikToker Levi Pennell und seine Community sucht dabei immer nach Wörtern oder auch Ausdrücken, die für die Generation Z so richtig nach Elternabend oder Kaffeekränzchen bei Oma klingen. Und jetzt ist wieder abgestimmt worden und mein Kollege Yannick Lamar aus der Radio-Seefunk-Redaktion, welches Boomer-Wort hat denn in diesem Jahr jetzt das Rennen gemacht?
2: Auf Platz 3 landen die Varianten You Know und July für die Monate Juni und Juli zur besseren akustischen Unterscheidung. Platz 2 geht an Hope. Das war ja in den letzten Wochen der Name für den in der Ostsee gestrandeten Buckelwal. Mhm. Und das Boomerwort des Jahres 2026 ist ChatGPT. So klingt es, wenn Boomer von ChatGPT sprechen. Ich sag's nochmal, ChatGPT.
1: Okay, ja, ist naheliegend. Ich habe übrigens gerade mal ChatGPT oder ChatGPT gefragt, wie er denn das findet. Hat er gesagt, ja, also falls es sich durchsetzen sollte unter den Babyboomern, dann hätte er immerhin seinen ersten offiziellen Spitznamen.
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King of Pop mit dem Earth Song. Michael Jackson hier bei Radio Seefunk. Einfach die beste Musik kommt gleich von McGinnis Flint. When I'm Dead and Gone. Außerdem 80er Pop.

0: mit einem coolen, poppigen Disco-Song. The Freak, gleich hier um kurz nach eins bei Radio Seefunk. 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
5: Ich bin Hanna Messerschmidt. Guten Tag. Das Bundesverkehrsministerium will herausfinden, wie sich die Cannabis-Legalisierung auf die Verkehrssicherheit auswirkt. Ein entsprechender Gesetzentwurf kommt am Freitag in den Bundesrat. Konkret geht es darum, dass schwere Unfälle, bei denen Cannabis im Spiel war, in der Statistik landen. Der Deutsche Gewerkschaftsbund fordert eine verpflichtende Betriebsrente für alle. Das hat die DGB-Vorsitzende Fahimi dem Redaktionsnetzwerk Deutschland gesagt. Wer die Kosten am Ende genau trägt, ließ sie offen. Klar ist laut Fahimi aber, die Arbeitgeber sollen mindestens einen Teil der Kosten übernehmen. Deutschland, Großbritannien und Frankreich wollen die Bemühungen für ein Ende des Ukraine-Kriegs wieder anschieben. Heute gibt es dazu ein Treffen in London. Kanzler Merz, der britische Regierungschef Starmer, Frankreichs Präsident Macron und der ukrainische Präsident Zelensky sind dabei. Jetzt dauert es nicht mehr lang. Heute in einer Woche steht für das DFB-Team das erste Spiel bei der WM an. Es geht gegen Curaçao. Und die Mannschaft ist optimistisch, denn die Generalprobe gegen die USA ist geglückt. Im letzten Testspiel vor dem Turnier hatte sich Deutschland gestern 2:1 durchgesetzt.
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0: In Radolfzell am Pavillon im Stadtgarten sind es 20 Grad, 16 in Tuningen am Rathaus gemessen und am Stadtsaal in Wiel im Kanton Aargau, da haben wir 18 Grad. Es ist ähnlich wie gestern in Oberschwaben, im Westallgäu und in Vorarlberg. Da sind die größten Wolken jetzt mal weg. Lockere Quellwolken sind noch unterwegs bei viel Sonnenschein, 19 bis 24 Grad. Morgen startet der Tag dann auch mit viel Sonne, aber ab dem Nachmittag ziehen vom Elsass ziemlich dichte Wolken rein und am Abend kommt dann starker Regen mit Gewittern hinterhergezogen, tagsüber dann aber schon recht sommerlich warm mit 21 bis 27 Grad. Und der Radio Seefunk Wettertrend für die ganze Heimat am Dienstag durchwachsen und es wird dann auch schon wieder kälter.
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0: Auf der B31 zwischen Buchenbach und Kirchzarten wird geblitzt. Außerdem auf der B315 in der Ortsdurchfahrt von Bonndorf im Schwarzwald. In Tiengen am Umspannwerk hier in der Feldbergstraße. Und auch in der Schweiz auf der Nationalstraße 14 zwischen Ried bei Erlen und Sulgen.
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0: Vorsicht auf der 96 zwischen Weißensberg und Wangen. Da hat es einen Unfall gegeben. Auf der B31 zwischen Rehlings und Kressbronn 5 Kilometer stockend, 9 Minuten Zeitverlust. B31 zwischen Immenstadt und Hagnau in Richtung Überlingen fahrend 5 Kilometer Stau, 18 Minuten Zeitverlust. Auf der B31 zwischen Überlingen und der Wallfahrtskirche Birnau, da staut sich's auch nochmal weiter, 7 Kilometer stockend, 15 Minuten plus. Und das wär's für den Moment. Also B31 ist heute ordentlich voll. Und wenn Ihnen noch was aufgefallen ist, gerne Bescheid geben. Staus oder Blitzer 07531 28 65 33. Allen unterwegs eine gute und sichere Fahrt.
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0: Schönen Sonntag wünsche ich Ihnen. Was machen wir denn heute so? Haben Sie was vor? Wenn nicht, dann könnten wir ja kurz die Terminplanung übernehmen. Das machen wir gleich um 14:45 mit Trixi von Radio Seefunk am Morgen. Sie hat wieder fleißig gesucht und auch einiges gefunden, was wir denn heute an diesem schönen sonnigen Sonntag noch so machen können. Jetzt ist es 1:04. Ich wünsche Ihnen einen schönen Sonntagnachmittag mit Shania Twain.
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0: Ganz genau, 1:15 haben wir es. Hier ist Radio Seefunk am Sonntagnachmittag. Und für alle, die lieber in der Sonne schmoren möchten, natürlich, auch das ist möglich an einem Sonntag. Aber für alle, denen so ein bisschen in den Fingern kribbelt, was zu unternehmen, dafür ist Trixi von Radio Seefunk am Morgen da. Sie hat sich nämlich mal wieder schlau gemacht, wo wir denn heute noch so hingehen können. Was hast du denn so gefunden, Trixi?
1: Wir können zum Beispiel nach Öningen. Da ist das Rosen- und Kräuterfest in der Gärtnerei Denz. Da dreht sich heute dann alles um Blumen, Kräuter, es gibt aber auch Kunsthandwerk und regionale Spezialitäten. Mit dabei sind dann zahlreiche Aussteller aus dem Heger und auch, da dreht sich heute dann alles um Blumen, Kräuter, es gibt aber auch Kunsthandwerk und regionale Spezialitäten. Mit dabei sind dann zahlreiche Aussteller aus

0: Dorfflohmarkt in Litzelstetten. Heute ist noch mal einiges geboten bei uns in der Heimat. Und noch mehr Tipps für Ihr Wochenende finden Sie ganz bequem auf radioseefunk.de.
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2: Um 13:30 auf der B31 zwischen Buchenbach und Kirchzarten wird geblitzt. Auf der B314 zwischen Riedheim und Storzeln. Und auf der B315 in der Ortsdurchfahrt von Bonndorf im Schwarzwald. In der Schweiz auch, und zwar auf der A2 bzw. der A3 im Dreieck Basel City und in der Ortsdurchfahrt von Horn.
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2: Auf der A96 zwischen Weißensberg und Wangen, da hat es einen Unfall gegeben. Da läuft auch gerade die Unfallaufnahme. Momentan sieht es aber staumäßig noch ganz gut aus. Dann hätten wir die B31 neu. Zwischen Überlingen und Stockach 2 Kilometer Stau, 6 Minuten plus. Dann die B31 zwischen Immenstadt und Hagnau, 4 Kilometer Stau, 18 Minuten plus. Auf der B31 zwischen Langenargen und Friedrichshafen auch nochmal Stau, 6 Minuten Zeitverlust. Und auf der B31 zwischen Überlingen, B31 neu und Uldingen auch hier 4 Kilometer stockend, 5 Minuten plus. B31 ist heute also the place to be anscheinend. Am besten weiträumig drum rumfahren, immer da, wo B31 auf den Schildern steht. Und wenn Ihnen noch was aufgefallen ist, Staus oder Blitzer, gerne durchgeben. 07531 28 65 33. Allen unterwegs eine gute und sichere Fahrt.
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0: Es ist gleich 2:15. Sie hören Radio Seefunk. Schön, dass Sie mit dabei sind. Vielleicht ja auch gerade in Ihrem Urlaub am Bodensee oder am Hochrhein. Dann sind Sie übrigens auch voll im Trend, vor allem wenn Sie am Bodensee Urlaub machen. Denn eine neue Analyse des Portals Airbnb hat ergeben, dass der Bodensee zu den beliebtesten Reisezielen der Deutschen für diesen Sommer gilt. Gleich 4 Orte aus der Bodenseeregion haben es in die Top 15 geschafft. Aber welche sind das denn eigentlich und wer ist ganz vorne? Das weiß mein Kollege Yannick Lamar aus der Radio Seefunk Redaktion.
1: Der Bodensee räumt in dem Ranking ordentlich ab. Auf Platz 15 landet Friedrichshafen, Überlingen schafft es auf Platz 10 und Meersburg auf Platz 7. Und ganz vorne auf Platz 1 steht sogar Lindau. Damit ist der Bodensee häufiger in den Top 15 vertreten als jede andere Region in Deutschland. Generell zeigt die Auswertung, Urlaub im eigenen Land wird immer beliebter. Besonders gefragt sind Reiseziele in der Natur und da kann der Bodensee natürlich punkten.
0: Ja klar, also es gibt ja nicht nur den Bodensee, sondern auch die Berge und einfach Urlaubsgefühl direkt vor der Haustür. Das überrascht eigentlich nicht wirklich. Vielleicht verbringen Sie ja auch Ihren Sommerurlaub zu Hause, wenn Sie am Bodensee wohnen. Oder Sie kommen zu uns an den schönen Bodensee in unsere schöne Heimat.
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2: Ich bin André Glatzel. Guten Tag. Cannabis am Steuer und dann einen schweren Unfall gebaut. Das soll in Zukunft auch in der Statistik landen. Das Bundesverkehrsministerium will am Freitag einen Gesetzentwurf in den Bundesrat einbringen. Damit soll geschaut werden, wie sich die Cannabis-Legalisierung auf die Verkehrssicherheit auswirkt. Der Deutsche Gewerkschaftsbund fordert eine verpflichtende Betriebsrente für alle. Das hat die DGB-Vorsitzende Fahimi dem Redaktionsnetzwerk Deutschland gesagt. Wer die Kosten am Ende genau trägt, ließ sie offen. Klar ist laut Fahimi aber, die Arbeitgeber sollen mindestens einen Teil der Kosten übernehmen. In der Nähe eines Festivals im US-Bundesstaat Ohio sind Schüsse gefallen. Mindestens 12 Verletzte wurden in umliegende Krankenhäuser gebracht, so die Behörden. Offenbar haben mindestens 2 Menschen aufeinander geschossen, heißt es weiter. Die Polizei fahndet jetzt nach den Verdächtigen. Jetzt dauert es nicht mehr lange. Heute in einer Woche steht für das DFB-Team das erste Spiel bei der WM an. Es geht gegen Curaçao. Und die Mannschaft ist optimistisch, denn die Generalprobe gegen die USA ist geglückt. Im letzten Testspiel vor dem Turnier hatte sich Deutschland gestern 2:1 durchgesetzt.
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3: Heute Nachmittag viel Sonne mit einzelnen Quellwolken, Topwerte 19 bis 24 Grad. Morgen startet der Tag mit viel Sonne, ab dem Nachmittag ziehen vom Elsass dichte Wolken rein und am Abend kommt starker Regen mit eingelagerten Gewittern hinterhergezogen. Tagsüber dann aber schon sommerlich warm bei 21 bis 27 Grad. Der Radio Seefunk Wettertrend für die ganze Heimat, am Dienstag durchwachsen und wieder kälter.
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7: Ich bin André Glatzel. Guten Tag. In der Debatte über die geplante Rentenreform will sich der Deutsche Gewerkschaftsbund für eine verpflichtende Betriebsrente stark machen. Das hat die DGB-Vorsitzende Fahimi dem RND gesagt. Wer die Kosten am Ende genau trägt, ließ Fahimi offen. In den kommenden Wochen will sie konkrete Eckpunkte vorlegen. Das Bundesverkehrsministerium will herausfinden, wie sich die Cannabis-Legalisierung auf die Verkehrssicherheit auswirkt. Ein entsprechender Gesetzentwurf kommt am Freitag in den Bundesrat. Konkret geht es darum, dass schwere Unfälle, bei denen Cannabis im Spiel war, in der Unfallstatistik landen. Mehr als 1,2 Millionen Menschen haben in Madrid an einer Messe mit Papst Leo teilgenommen. Der Gottesdienst zum Frohen Leichnam fand mitten in der Stadt vor dem Rathaus und der umliegenden Straßen statt. Der Papst ist derzeit zu einem einwöchigen Besuch in Spanien. Die deutsche Nationalmannschaft gönnt sich vor der Fußball-WM mal einen Tag Ruhe. Heute hat das Team frei. Zuvor hatte Deutschland das letzte Testspiel vor dem Turnier gewonnen. Der Endstand gegen die USA 2:1. Morgen geht es dann von Chicago aus ins WM-Quartier in North Carolina.
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8: Heute Nachmittag viel Sonne mit einzelnen Quellwolken, Topwerte 19 bis 24 Grad. Morgen startet der Tag mit viel Sonne, ab dem Nachmittag ziehen vom Elsass dichte Wolken rein und am Abend kommt starker Regen mit eingelagerten Gewittern hinterhergezogen. Tagsüber dann aber schon sommerlich warm bei 21 bis 27 Grad. Der Radio-Seefunk-Wettertrend für die ganze Heimat, am Dienstag durchwachsen und wieder kälter.
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2: Ich bin André Glatzel. Guten Tag. Cannabis am Steuer und dann einen schweren Unfall gebaut. Das soll in Zukunft auch in der Statistik landen. Das Bundesverkehrsministerium will am Freitag einen Gesetzentwurf in den Bundesrat einbringen. Damit soll geschaut werden, wie sich die Cannabis-Legalisierung auf die Verkehrssicherheit auswirkt. Der Deutsche Gewerkschaftsbund fordert eine verpflichtende Betriebsrente für alle. Das hat die DGB-Vorsitzende Fahimi dem Redaktionsnetzwerk Deutschland gesagt. Wer die Kosten am Ende genau trägt, ließ sie offen. Klar ist laut Fahimi aber, die Arbeitgeber sollen mindestens einen Teil der Kosten übernehmen. Bis heute müssen die EU-Staaten sich neue Regeln zur Lohntransparenz verordnen oder besser gesagt müssten. Denn Deutschland setzt die EU-Richtlinie, die die Gehaltsunterschiede zwischen Männern und Frauen schrumpfen lassen soll, noch nicht um. Frauenministerin Prien hält sie für viel zu bürokratisch. Jetzt dauert es nicht mehr lange. Heute in einer Woche steht für das DFB-Team das erste Spiel bei der WM an. Es geht gegen Curaçao. Und die Mannschaft ist optimistisch, denn die Generalprobe gegen die USA ist geglückt. Im letzten Testspiel vor dem Turnier hatte sich Deutschland gestern 2:1 durchgesetzt.
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3: Heute Nachmittag viel Sonne mit einzelnen Quellwolken. Topwerte 19 bis 24 Grad. Morgen startet der Tag mit viel Sonne. Ab dem Nachmittag ziehen vom Elsass dichte Wolken rein und am Abend kommt starker Regen mit eingelagerten Gewittern hinterhergezogen. Tagsüber dann aber schon sommerlich warm bei 21 bis 27 Grad. Der Radio Seefunk Wettertrend für die ganze Heimat. Am Dienstag durchwachsen und wieder kälter.
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11: Ich bin André Glatzel. Guten Tag. In der Debatte über die geplante Rentenreform will sich der Deutsche Gewerkschaftsbund für eine verpflichtende Betriebsrente stark machen. Das hat die DGB-Vorsitzende Fahimi dem RND gesagt. Wer die Kosten am Ende genau trägt, ließ Fahimi offen. In den kommenden Wochen will sie konkrete Eckpunkte vorlegen. Das Bundesverkehrsministerium will herausfinden, wie sich die Cannabis-Legalisierung auf die Verkehrssicherheit auswirkt. Ein entsprechender Gesetzentwurf kommt am Freitag in den Bundesrat. Konkret geht es darum, dass schwere Unfälle, bei denen Cannabis im Spiel war, in der Unfallstatistik landen. Wie kann die Ukraine weiter unterstützt und der Druck auf Russland erhöht werden? Darum geht es heute bei einem Treffen in London. Kanzler Merz kommt mit dem britischen Regierungschef Starmer, Frankreichs Präsident Macron und dem ukrainischen Präsidenten Zelensky zusammen, um zu beraten. Bundespräsident Steinmeier kann sich jetzt doch vorstellen, dass Olympia im Jahr 2036 wieder nach Deutschland kommen könnte. Das berichtet die ARD. Bislang hatte Steinmeier eine Bewerbung abgelehnt. Der Grund? 1936 hatten die Nazis aus den Olympischen Sommerspielen in Deutschland eine Propagandashow gemacht.
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12: Heute Nachmittag viel Sonne mit einzelnen Quellwolken, Topwerte 19 bis 24 Grad. Morgen startet der Tag mit viel Sonne, ab dem Nachmittag ziehen vom Elsass dichte Wolken rein und am Abend kommt starker Regen mit eingelagerten Gewittern hinterhergezogen. Tagsüber dann aber schon sommerlich warm bei 21 bis 27 Grad. Der Radio Seefunk Wettertrend für die ganze Heimat, am Dienstag durchwachsen und wieder kälter.
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8: Ich bin André Glatzel. Guten Abend. Cannabis am Steuer und dann einen schweren Unfall gebaut. Das soll in Zukunft auch in der Statistik landen. Das Bundesverkehrsministerium will am Freitag einen Gesetzentwurf in den Bundesrat einbringen. Damit soll geschaut werden, wie sich die Cannabis-Legalisierung auf die Verkehrssicherheit auswirkt. Der Deutsche Gewerkschaftsbund fordert eine verpflichtende Betriebsrente für alle. Das hat die DGB-Vorsitzende Fahimi dem Redaktionsnetzwerk Deutschland gesagt. Wer die Kosten am Ende genau trägt, ließ sie offen. Klar ist laut Fahimi aber, die Arbeitgeber sollen mindestens einen Teil der Kosten übernehmen. In Hamburg hat es beim Ironman-Rennen einen Zwischenfall gegeben. Auf der Radstrecke lagen Metallsplitter auf dem Asphalt. Viele Sportler hatten mit platten Reifen zu kämpfen und konnten nicht mehr weiterfahren. Die genauen Hintergründe sind noch unklar. Die deutsche Nationalmannschaft gönnt sich vor der Fußball-WM mal einen Tag Ruhe. Heute hat das Team frei. Zuvor hatte Deutschland das letzte Testspiel vor dem Turnier gewonnen. Der Endstand gegen die USA 2:1. Morgen geht es dann von Chicago aus ins WM-Quartier in North Carolina.
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9: Heute Nacht bleibt's klar, Frühwerte liegen zwischen 11 und 7 Grad. Morgen startet der Tag dann mit viel Sonne, aber gegen Nachmittag ziehen vom Elsass dichte Wolken rein und am Abend kommt dann starker Regen mit Gewittern hinterher. Tagsüber aber recht warm bei 21 bis 27 Grad. Der Radio Seefunk Wettertrend für die ganze Heimat. Am Dienstag durchwachsen und es wird auch schon wieder kälter.
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4: Ich bin André Glatzel. Guten Abend. Der DGB-Vorstoß zu einer verpflichtenden Betriebsrente kommt bei der Union nicht gut an. Die Vorsitzende der Mittelstandsunion Konnemann warnt im Handelsblatt davor, dass dadurch Investitionen, Arbeitsplätze und Wachstum gefährdet würden. Der Vorschlag sorge vor allem für neue Belastungen für die Betriebe. Das Bundesverkehrsministerium will herausfinden, wie sich die Cannabis-Legalisierung auf die Verkehrssicherheit auswirkt. Ein entsprechender Gesetzentwurf kommt am Freitag in den Bundesrat. Konkret geht es darum, dass schwere Unfälle, bei denen Cannabis im Spiel war, in der Unfallstatistik landen. Deutschland setzt die EU-Regel zur Lohntransparenz noch nicht um. Bis heute sollten das die EU-Staaten eigentlich gemacht haben. Bundesfrauenministerin Prien hält die Richtlinie für zu bürokratisch und will nachverhandeln. Durch mehr Transparenz sollen die Gehaltsunterschiede zwischen Frauen und Männern verringert werden. Kimi Antonelli hat den großen Preis der Formel 1 von Monaco gewonnen. Der Mercedes-Pilot kam vor Lewis Hamilton im Ferrari und Isaac Hutcher im Red Bull ins Ziel. Mit dem Sieg baut Antonelli seinen Vorsprung in der Gesamtwertung aus.
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5: Heute Nacht bleibt's klar, Frühwerte liegen zwischen 11 und 7 Grad. Morgen startet der Tag dann mit viel Sonne, aber gegen Nachmittag ziehen vom Elsass dichte Wolken rein und am Abend kommt dann starker Regen mit Gewittern hinterher. Tagsüber aber recht warm bei 21 bis 27 Grad. Der Radio Seefunk Wettertrend für die ganze Heimat. Am Dienstag durchwachsen und es wird auch schon wieder kälter.
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1: Ich bin André Glatzel. Guten Abend. Die Vorsitzende der Mittelstandsunion Konnemann warnt vor einer verpflichtenden Betriebsrente. Dem Handelsblatt sagte sie, das gefährde Investitionen, Arbeitsplätze und Wachstum. Zuvor hatte DGB-Chefin Fahimi die Pflicht zur betrieblichen Altersvorsorge ins Spiel gebracht. Bis heute müssen die EU-Staaten sich neue Regeln zur Lohntransparenz verordnen oder besser gesagt müssten. Denn Deutschland setzt die EU-Richtlinie, die die Gehaltsunterschiede zwischen Männern und Frauen schrumpfen lassen soll, noch nicht um. Frauenministerin Prien hält sie für viel zu bürokratisch. Das Bundesverkehrsministerium will herausfinden, wie sich die Cannabis-Legalisierung auf die Verkehrssicherheit auswirkt. Ein entsprechender Gesetzentwurf kommt am Freitag in den Bundesrat. Konkret geht es darum, dass schwere Unfälle, bei denen Cannabis im Spiel war, in der Unfallstatistik landen. In Greding bei Nürnberg ist ein Segelflugzeug abgestürzt. Der 61-jährige Pilot ist dabei ums Leben gekommen. Laut Polizei stürzte das Flugzeug während des Starts in ein Feld neben dem Flugplatz. Die Ermittlungen zur Ursache des Flugunglücks laufen. Der Gesamtführende Kimi Antonelli hat das Formel-1-Rennen in Monaco gewonnen. Antonelli war im Mercedes schneller als Lewis Hamilton im Ferrari und Isaac Hedger im Red Bull. Nico Hülkenberg wurde als einziger Deutscher im Audi 14.
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2: Heute Nacht bleibt's klar. Frühwerte liegen zwischen 11 und 7 Grad. Morgen startet der Tag dann mit viel Sonne, aber gegen Nachmittag ziehen vom Elsass dichte Wolken rein und am Abend kommt dann starker Regen mit Gewittern hinterher. Tagsüber aber recht warm bei 21 bis 27 Grad. Der Radioseefunk-Wettertrend für die ganze Heimat. Am Dienstag durchwachsen und es wird auch schon wieder kälter.
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1: Ich bin André Glatzel. Guten Abend. Tennisprofi Alexander Zverev hat seinen ersten Grand-Slam-Titel gewonnen. Im Finale der French Open bezwang er den Italiener Flavio Cobolli. Zverev erkämpfte sich in Paris in 5 Sätzen den Titel. Es ist der erste Grand-Slam-Titel für einen Deutschen bei den Männern seit 30 Jahren. Der DGB-Vorstoß zu einer verpflichtenden Betriebsrente kommt bei der Union nicht gut an. Die Vorsitzende der Mittelstandsunion Konnemann warnt im Handelsblatt davor, dass dadurch Investitionen, Arbeitsplätze und Wachstum gefährdet würden. Der Vorschlag sorge vor allem für neue Belastungen für die Betriebe. Cannabis am Steuer und dann einen schweren Unfall gebaut. Das soll in Zukunft auch in der Statistik landen. Das Bundesverkehrsministerium will am Freitag einen Gesetzentwurf in den Bundesrat einbringen. Damit soll geschaut werden, wie sich die Cannabis-Legalisierung auf die Verkehrssicherheit auswirkt. Kimi Antonelli hat den großen Preis der Formel 1 von Monaco gewonnen. Der Mercedes-Pilot kam vor Lewis Hamilton im Ferrari und Isaac Hutcher im Red Bull ins Ziel. Mit dem Sieg baut Antonelli seinen Vorsprung in der Gesamtwertung aus.
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2: Heute Nacht bleibt's klar, Frühwerte liegen zwischen 11 und 7 Grad. Morgen startet der Tag dann mit viel Sonne, aber gegen Nachmittag ziehen vom Elsass dichte Wolken rein und am Abend kommt dann starker Regen mit Gewittern hinterher. Tagsüber aber recht warm bei 21 bis 27 Grad. Der Radioseefunk-Wettertrend für die ganze Heimat. Am Dienstag durchwachsen und es wird auch schon wieder kälter.
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1: Ich bin Gisa Weber, guten Abend. Tennisprofi Alexander Zverev hat die French Open gewonnen. Er setzte sich im Finale in Paris gegen Flavio Cobolli aus Italien in 5 Sätzen durch. Es war der erste Grand-Slam-Titel für Zverev überhaupt und der erste für die deutschen Tennismänner seit dem Erfolg von Boris Becker 1996 bei den Australian Open. Der DGB-Vorstoß zu einer verpflichtenden Betriebsrente kommt bei der Union nicht gut an. Die Vorsitzende der Mittelstandsunion Konnemann warnt im Handelsblatt davor, dass dadurch Investitionen, Arbeitsplätze und Wachstum gefährdet würden. Der Vorschlag sorge vor allem für neue Belastungen für die Betriebe. Cannabis am Steuer und dann einen schweren Unfall gebaut. Das soll in Zukunft auch in der Statistik landen. Das Bundesverkehrsministerium will am Freitag einen Gesetzentwurf in den Bundesrat einbringen. Damit soll geschaut werden, wie sich die Cannabis-Legalisierung auf die Verkehrssicherheit auswirkt. Kimi Antonelli hat den großen Preis der Formel 1 in Monaco gewonnen. Der Mercedes-Pilot kam vor Lewis Hamilton im Ferrari und Isaac Hadjar im Red Bull ins Ziel. Mit dem Sieg baut Antonelli seinen Vorsprung in der Gesamtwertung aus.
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2: Heute Nacht bleibt's klar, Frühwerte liegen zwischen 11 und 7 Grad. Morgen startet der Tag dann mit viel Sonne, aber gegen Nachmittag ziehen vom Elsass dichte Wolken rein und am Abend kommt dann starker Regen mit Gewittern hinterher. Tagsüber aber recht warm bei 21 bis 27 Grad. Der Radioseefunk-Wettertrend für die ganze Heimat. Am Dienstag durchwachsen und es wird auch schon wieder kälter.
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1: Ich bin Gisa Weber. Guten Abend. Tennisprofi Alexander Zverev hat seinen ersten Grand-Slam-Titel gewonnen. Im Finale der French Open bezwang er den Italiener Flavio Cobolli. Zverev erkämpfte sich in Paris in 5 Sätzen den Titel. Es ist der erste Grand-Slam-Titel für einen Deutschen bei den Männern seit 30 Jahren. Die Vorsitzende der Mittelstandsunion Konnemann warnt vor einer verpflichtenden Betriebsrente. Dem Handelsblatt sagte sie, das gefährde Investitionen, Arbeitsplätze und Wachstum. Zuvor hatte DGB-Chefin Fahimi die Pflicht zur betrieblichen Altersvorsorge ins Spiel gebracht. Das Bundesverkehrsministerium will herausfinden, wie sich die Cannabis-Legalisierung auf die Verkehrssicherheit auswirkt. Ein entsprechender Gesetzentwurf kommt am Freitag in den Bundesrat. Konkret geht es darum, dass schwere Unfälle, bei denen Cannabis im Spiel war, in der Unfallstatistik landen. Deutschland setzt die EU-Regel zur Lohntransparenz noch nicht um. Bis heute sollten das die EU-Staaten eigentlich gemacht haben. Bundesfrauenministerin Prien hält die Richtlinie für zu bürokratisch und will nachverhandeln. Durch mehr Transparenz sollen die Gehaltsunterschiede zwischen Frauen und Männern verringert werden. Und der Gesamtführende Kimi Antonelli hat das Formel-1-Rennen in Monaco gewonnen. Antonelli war im Mercedes schneller als Lewis Hamilton im Ferrari und Isaac Hadja im Red Bull. Nico Hülkenberg wurde als einziger Deutscher im Audi 14.
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2: Heute Nacht bleibt's klar. Frühwerte liegen zwischen 11 und 7 Grad. Morgen startet der Tag dann mit viel Sonne, aber gegen Nachmittag ziehen vom Elsass dichte Wolken rein und am Abend kommt dann starker Regen mit Gewittern hinterher. Tagsüber aber recht warm bei 21 bis 27 Grad. Der Radio Seefunk Wettertrend für die ganze Heimat. Am Dienstag durchwachsen und es wird auch schon wieder kälter.
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1: Ich bin Gisa Weber. Guten Abend. Tennisprofi Alexander Zverev hat seinen ersten Grand-Slam-Titel gewonnen. Im Finale der French Open bezwang er den Italiener Flavio Cobolli. Zverev erkämpfte sich in Paris in 5 Sätzen den Titel. Es ist der erste Grand-Slam-Titel für einen Deutschen bei den Männern seit 30 Jahren. Nach Beratungen in London fordern Deutschland, Frankreich, Großbritannien und die Ukraine eine sofortige Waffenruhe im Ukraine-Krieg. Danach sollen Friedensverhandlungen mit Russland starten unter 4 Bedingungen. Dazu zählt unter anderem, dass die aktuelle Frontlinie der Ausgangspunkt für die Verhandlungen ist. Der DGB-Vorstoß zu einer verpflichtenden Betriebsrente kommt bei der Union nicht gut an. Die Vorsitzende der Mittelstandsunion Konnemann warnt im Handelsblatt davor, dass dadurch Investitionen, Arbeitsplätze und Wachstum gefährdet würden. Der Vorschlag sorge vor allem für neue Belastungen für die Betriebe. Das Bundesverkehrsministerium will herausfinden, wie sich die Cannabis-Legalisierung auf die Verkehrssicherheit auswirkt. Ein entsprechender Gesetzentwurf kommt am Freitag in den Bundesrat. Konkret geht es darum, dass schwere Unfälle, bei denen Cannabis im Spiel war, in der Unfallstatistik landen.
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2: Heute früh klar bei Tiefstwerten von 11 bis 7 Grad. Der Tag startet dann mit viel Sonne. Ab dem Nachmittag ziehen vom Elsass aber dichtere Wolken rein und am Abend kommt starker Regen mit Gewittern hinterher. Tagsüber aber recht warm bei 21 bis 27 Grad. Der Radio Seefunk Wettertrend für die ganze Heimat. Am Dienstag durchwachsen und dann auch schon wieder kälter.
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1: Ich bin Gisa Weber. Tennisprofi Alexander Zverev hat die French Open gewonnen. Er setzte sich im Finale in Paris gegen Flavio Cobolli aus Italien in 5 Sätzen durch. Es war der erste Grand-Slam-Titel für Zverev überhaupt und der erste für die deutschen Tennismänner seit dem Erfolg von Boris Becker 1996 bei den Australian Open. Die Regierungschefs von Deutschland, Frankreich und Großbritannien, Merz, Macron und Starmer, unterstützen direkte Gespräche bei einer Waffenruhe zwischen Kiew und Moskau. Das haben sie nach einem Treffen mit Präsident Zelensky in London erklärt. Er hatte Präsident Putin zuletzt ein persönliches Gespräch angeboten, Putin lehnte aber ab. Die Vorsitzende der Mittelstandsunion Konnemann warnt vor einer verpflichtenden Betriebsrente. Dem Handelsblatt sagte sie, das gefährde Investitionen, Arbeitsplätze und Wachstum. Zuvor hatte DGB-Chefin Fahimi die Pflicht zur betrieblichen Altersvorsorge ins Spiel gebracht. Mehr als 1,2 Millionen Menschen haben in Madrid an einer Messe mit Papst Leo teilgenommen. Der Gottesdienst zum Fronleichnam fand mitten in der Stadt vor dem Rathaus und den umliegenden Straßen statt. Der Papst ist derzeit zu einem einwöchigen Besuch in Spanien.
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2: Heute früh klar bei Tiefstwerten von 11 bis 7 Grad. Der Tag startet dann mit viel Sonne. Ab dem Nachmittag ziehen vom Elsass aber dichtere Wolken rein und am Abend kommt starker Regen mit Gewittern hinterher. Tagsüber aber recht warm bei 21 bis 27 Grad. Der Radio Seefunk Wettertrend für die ganze Heimat. Am Dienstag durchwachsen und dann auch schon wieder kälter.
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1: Ich bin Gisa Weber. Tennisprofi Alexander Zverev hat seinen ersten Grand-Slam-Titel gewonnen. Im Finale der French Open bezwang er den Italiener Flavio Cobolli. Zverev erkämpfte sich in Paris in 5 Sätzen den Titel. Es ist der erste Grand-Slam-Titel für einen Deutschen bei den Männern seit 30 Jahren. Nach Beratungen in London fordern Deutschland, Frankreich, Großbritannien und die Ukraine eine sofortige Waffenruhe im Ukraine-Krieg. Danach sollen Friedensverhandlungen mit Russland starten unter 4 Bedingungen. Dazu zählt unter anderem, dass die aktuelle Frontlinie der Ausgangspunkt für die Verhandlungen ist. Erstmals seit Beginn der Feuerpause im April hat der Iran wieder Raketen Richtung Israel abgeschossen. Dem israelischen Militär zufolge konnten sie abgefangen werden. Kurz zuvor hatte Israel wiederum die libanesische Hauptstadt Beirut beschossen. Aus dem Iran hieß es daraufhin, dass Israel alle roten Linien überschritten hätte. Kimi Antonelli hat den großen Preis der Formel 1 in Monaco gewonnen. Der Mercedes-Pilot kam vor Lewis Hamilton im Ferrari und Isaac Hadjar im Red Bull ins Ziel. Mit dem Sieg baut Antonelli seinen Vorsprung in der Gesamtwertung aus.
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2: Heute früh klar bei Tiefstwerten von 11 bis 7 Grad. Der Tag startet dann mit viel Sonne. Ab dem Nachmittag ziehen vom Elsass aber dichtere Wolken rein und am Abend kommt starker Regen mit Gewittern hinterher. Tagsüber aber recht warm bei 21 bis 27 Grad. Der Radio Seefunk Wettertrend für die ganze Heimat. Am Dienstag durchwachsen und dann auch schon wieder kälter.
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